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1: Mit Michael Daub. Das Deutschlandticket bleibt der Fahrgastmagnet im öffentlichen Nahverkehr. Gut 5,7 Milliarden Fahrten haben die Verkehrsbetriebe bundesweit im ersten Halbjahr gezählt, so das Statistische Bundesamt. Allerdings zieht das Ticket nicht mehr so stark wie bei seiner Einführung. Experten vermuten auch den mittlerweile auf 63 Euro gestiegenen Preis als Grund. Angesichts der hohen Spritpreise fordern einige, den Preis wieder zu senken. Die deutschen Autokonzerne stecken weiter in der Krise und reagieren mit Kürzungen und wollen Teile der Produktion ins Ausland verlegen. Dagegen hat sich heute die Gewerkschaft IG Metall mit einem Aktionstag bundesweit gestemmt. Mehr als 100.000 Beschäftigte seien mobilisiert worden. Die Gewerkschaft fordert Investitionen in Zukunftstechnologien wie autonomes Fahren, denn ob Audi, Mercedes oder BMW, Made in Germany zieht nicht mehr, während die Konkurrenz aus China Gas gibt. Geplant waren Sternmärsche und Kundgebungen unter dem Motto Zukunft statt Kahlschlag. Nach den Wahlniederlagen von Berlin und Mecklenburg-Vorpommern wächst der Druck auf Kanzler Merz. Aus mehreren CDU-Landesverbänden kommt deutliche Kritik. Merz fehle es an Empathie, im Bund könne es so nicht weitergehen. Berlins scheidender regierender Bürgermeister Wegner von der CDU macht den Gegenwind aus der Bundesrepublik mitverantwortlich für das schlechte Abschneiden. Rückendeckung erhält Merz dagegen von der CDU. Eine Personaldebatte werde es nicht geben. Für jedes zweite Unternehmen ist die Bürokratie das größte Problem des Wirtschaftsstandorts Deutschland. Das zeigt eine Umfrage des Münchner IFO-Instituts. Mit deutlichem Abstand folgen hohe Energie- und Arbeitskosten. Dabei unterscheiden sich die Sorgen je nach Branche. Die Industrie leidet besonders unter den Energiepreisen, dem Bau fehlen Fachkräfte und der Handel kämpft mit einer schwachen Nachfrage. Soweit die Meldungen.
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1: In der Nacht auch im Nordosten trocken, nur im Erzgebirge noch ein paar Regenspritzer. Ansonsten wolkig oder gering bewölkt, hier unter Nebel 9 bis 2 Grad. Tagsüber im Nordwesten viele Wolken, in der Mitte und im Süden wolkig, sonst nach Auflösung vom Nebel heiter bis sonnig. Dazu gibt es noch ein paar letzte Schauer im Erzgebirge. 15 Grad im südöstlichen Bergland bis 23 Grad im Südwesten.
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1: Mit Michael Daub. Das Deutschland-Ticket bleibt der Fahrgastmagnet im öffentlichen Nahverkehr. Gut 5,7 Milliarden Fahrten haben die Verkehrsbetriebe bundesweit im ersten Halbjahr gezählt, so das Statistische Bundesamt. Allerdings zieht das Ticket nicht mehr so stark wie bei seiner Einführung. Experten vermuten auch den mittlerweile auf 63 Euro gestiegenen Preis als Grund. Angesichts der hohen Spritpreise fordern einige, den Preis wieder zu senken. Die deutschen Autokonzerne stecken weiter in der Krise und reagieren mit Kürzungen und wollen Teile der Produktion ins Ausland verlegen. Dagegen hat sich heute die Gewerkschaft IG Metall mit einem Aktionstag bundesweit gestemmt. Mehr als 100.000 Beschäftigte seien mobilisiert worden. Die Gewerkschaft fordert Investitionen in Zukunftstechnologien wie autonomes Fahren, denn ob Audi, Mercedes oder BMW, Made in Germany zieht nicht mehr, während die Konkurrenz aus China Gas gibt. Geplant waren Sternmärsche und Kundgebungen unter dem Motto Zukunft statt Kahlschlag. Nach den Wahlniederlagen von Berlin und Mecklenburg-Vorpommern wächst der Druck auf Kanzler Merz. Aus mehreren CDU-Landesverbänden kommt deutliche Kritik. Merz fehle es an Empathie, im Bund könne es so nicht weitergehen. Berlins scheidender regierender Bürgermeister Wegner von der CDU macht den Gegenwind aus der Bundesrepublik mitverantwortlich für das schlechte Abschneiden. Rückendeckung erhält Merz dagegen von der CDU. Eine Personaldebatte werde es nicht geben. Für jedes zweite Unternehmen ist die Bürokratie das größte Problem des Wirtschaftsstandorts Deutschland. Das zeigt eine Umfrage des Münchner IFO-Instituts. Mit deutlichem Abstand folgen hohe Energie- und Arbeitskosten. Dabei unterscheiden sich die Sorgen je nach Branche. Die Industrie leidet besonders unter den Energiepreisen, dem Bau fehlen Fachkräfte und der Handel kämpft mit einer schwachen Nachfrage. Soweit die Meldungen.
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1: In der Nacht auch im Nordosten trocken, nur im Erzgebirge noch ein paar Regenspritzer. Ansonsten wolkig oder gering bewölkt, hier unter Nebel 9 bis 2 Grad. Tagsüber im Nordwesten viele Wolken, in der Mitte und im Süden wolkig, sonst nach Auflösung vom Nebel heiter bis sonnig. Dazu gibt es noch ein paar letzte Schauer im Erzgebirge. 15 Grad im südöstlichen Bergland bis 23 Grad im Südwesten.
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1: Mit Michael Daub. Das Deutschland-Ticket bleibt der Fahrgastmagnet im öffentlichen Nahverkehr. Gut 5,7 Milliarden Fahrten haben die Verkehrsbetriebe bundesweit im ersten Halbjahr gezählt, so das Statistische Bundesamt. Allerdings zieht das Ticket nicht mehr so stark wie bei seiner Einführung. Experten vermuten auch den mittlerweile auf 63 Euro gestiegenen Preis als Grund. Angesichts der hohen Spritpreise fordern einige, den Preis wieder zu senken. Die deutschen Autokonzerne stecken weiter in der Krise und reagieren mit Kürzungen und wollen Teile der Produktion ins Ausland verlegen. Dagegen hat sich heute die Gewerkschaft IG Metall mit einem Aktionstag bundesweit gestemmt. Mehr als 100.000 Beschäftigte seien mobilisiert worden. Die Gewerkschaft fordert Investitionen in Zukunftstechnologien wie autonomes Fahren, denn ob Audi, Mercedes oder BMW, Made in Germany zieht nicht mehr, während die Konkurrenz aus China Gas gibt. Geplant waren Sternmärsche und Kundgebungen unter dem Motto Zukunft statt Kahlschlag. Nach den Wahlniederlagen von Berlin und Mecklenburg-Vorpommern wächst der Druck auf Kanzler Merz. Aus mehreren CDU-Landesverbänden kommt deutliche Kritik. Merz fehle es an Empathie, im Bund könne es so nicht weitergehen. Berlins scheidender regierender Bürgermeister Wegner von der CDU macht den Gegenwind aus der Bundesrepublik mitverantwortlich für das schlechte Abschneiden. Rückendeckung erhält Merz dagegen von der CDU. Eine Personaldebatte werde es nicht geben. Für jedes zweite Unternehmen ist die Bürokratie das größte Problem des Wirtschaftsstandorts Deutschland. Das zeigt eine Umfrage des Münchner IFO-Instituts. Mit deutlichem Abstand folgen hohe Energie- und Arbeitskosten. Dabei unterscheiden sich die Sorgen je nach Branche. Die Industrie leidet besonders unter den Energiepreisen, dem Bau fehlen Fachkräfte und der Handel kämpft mit einer schwachen Nachfrage. Soweit die Meldungen.
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1: In der Nacht auch im Nordosten trocken, nur im Erzgebirge noch ein paar Regenspritzer. Ansonsten wolkig oder gering bewölkt, hier unter Nebel 9 bis 2 Grad. Tagsüber im Nordwesten viele Wolken, in der Mitte und im Süden wolkig, sonst nach Auflösung vom Nebel heiter bis sonnig. Dazu gibt es noch ein paar letzte Schauer im Erzgebirge. 15 Grad im südöstlichen Bergland bis 23 Grad im Südwesten.
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1: Mit Michael Daub. Das Deutschland-Ticket bleibt der Fahrgastmagnet im öffentlichen Nahverkehr. Gut 5,7 Milliarden Fahrten haben die Verkehrsbetriebe bundesweit im ersten Halbjahr gezählt, so das Statistische Bundesamt. Allerdings zieht das Ticket nicht mehr so stark wie bei seiner Einführung. Experten vermuten auch den mittlerweile auf 63 Euro gestiegenen Preis als Grund. Angesichts der hohen Spritpreise fordern einige, den Preis wieder zu senken. Die deutschen Autokonzerne stecken weiter in der Krise und reagieren mit Kürzungen und wollen Teile der Produktion ins Ausland verlegen. Dagegen hat sich heute die Gewerkschaft IG Metall mit einem Aktionstag bundesweit gestemmt. Mehr als 100.000 Beschäftigte seien mobilisiert worden. Die Gewerkschaft fordert Investitionen in Zukunftstechnologien wie autonomes Fahren, denn ob Audi, Mercedes oder BMW, Made in Germany zieht nicht mehr, während die Konkurrenz aus China Gas gibt. Geplant waren Sternmärsche und Kundgebungen unter dem Motto Zukunft statt Kahlschlag. Nach den Wahlniederlagen von Berlin und Mecklenburg-Vorpommern wächst der Druck auf Kanzler Merz. Aus mehreren CDU-Landesverbänden kommt deutliche Kritik. Merz fehle es an Empathie, im Bund könne es so nicht weitergehen. Berlins scheidender regierender Bürgermeister Wegner von der CDU macht den Gegenwind aus der Bundesrepublik mitverantwortlich für das schlechte Abschneiden. Rückendeckung erhält Merz dagegen von der CDU, eine Personaldebatte werde es nicht geben. Für jedes zweite Unternehmen ist die Bürokratie das größte Problem des Wirtschaftsstandorts Deutschland. Das zeigt eine Umfrage des Münchner IFO-Instituts. Mit deutlichem Abstand folgen hohe Energie- und Arbeitskosten. Dabei unterscheiden sich die Sorgen je nach Branche. Die Industrie leidet besonders unter den Energiepreisen, dem Bau fehlen Fachkräfte und der Handel kämpft mit einer schwachen Nachfrage. Soweit die Meldungen.
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1: In der Nacht auch im Nordosten trocken, nur im Erzgebirge noch ein paar Regenspritzer. Ansonsten wolkig oder gering bewölkt, hier unter Nebel 9 bis 2 Grad. Tagsüber im Nordwesten viele Wolken, in der Mitte und im Süden wolkig, sonst nach Auflösung vom Nebel heiter bis sonnig. Dazu gibt es noch ein paar letzte Schauer im Erzgebirge. 15 Grad im südöstlichen Bergland bis 23 Grad im Südwesten.
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1: Mit Michael Daub. NRW-Ministerpräsident Hendrik Wüst hat sich für einen anderen Umgang mit der AfD ausgesprochen. Man habe zu viel über die Partei geredet und zu wenig darüber, was die Menschen zu ihr treibe, so der CDU-Politiker in der Rheinischen Post. An seiner grundsätzlichen Ablehnung der AfD habe sich nichts geändert. Mit Blick auf die NRW-Landtagswahl im kommenden Jahr wolle er sich verstärkt den Problemen der Menschen zuwenden. Die Grüne Jugend hat die Berliner Grünen aufgefordert, eine Koalition mit der Linken und der SPD einzugehen. Bundessprecher Bobka sagte dem Redaktionsnetzwerk Deutschland, keine Partei habe stärker verloren als die CDU. Ein Bündnis mit ihr wäre ein massiver kognitiver Spagat. Die Grünen-Parteispitze hatte eine Koalition mit der Linken zuletzt an ein klares Bekenntnis gegen Antisemitismus geknüpft. In New York beginnt heute die politisch wichtigste Woche des Jahres bei den Vereinten Nationen mit einer Rede von US-Präsident Trump startet die UN-Generaldebatte. Trump will am Rande der Vollversammlung Vertreter der Golfstaaten treffen. Der eskalierende Iran-Krieg gefährde Städte, US-Stützpunkte sowie wichtige Öl- und Schifffahrtswege in der Region. Großbritannien, Frankreich und Kanada, die Palästina als Staat anerkennen, sprechen in New York über eine Zwei-Staaten-Lösung. Reden gibt es heute unter anderem vom türkischen und französischen Präsidenten sowie vom britischen Premierminister. Im Führungsmachtkampf beim Fußball-Weltverband zeigt sich FIFA-Chef Gianni Infantino erstmals gesprächsbereit für Reformen. In einem Brief an die Präsidenten der 211 Mitgliedsverbände kündigte der Schweizer eine unabhängige Überprüfung der FIFA-Governance sowie Gespräche über eine Stärkung der Entscheidungsprozesse an. Seine erneute Kandidatur als Präsident will er aber nicht zurückziehen. Soweit die Meldungen.
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1: Heute im äußersten Nordwesten viele Wolken, in der Mitte und im Süden wolkig, später, wenn der Nebel weg ist, auch locker bewölkt. Die Höchstwerte 15 bis 23 Grad.
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1: Mit Michael Daub. NRW-Ministerpräsident Hendrik Wüst hat sich für einen anderen Umgang mit der AfD ausgesprochen. Man habe zu viel über die Partei geredet und zu wenig darüber, was die Menschen zu ihr treibe, so der CDU-Politiker in der Rheinischen Post. An seiner grundsätzlichen Ablehnung der AfD habe sich nichts geändert. Mit Blick auf die NRW-Landtagswahl im kommenden Jahr wolle er sich verstärkt den Problemen der Menschen zuwenden. Die grüne Jugend hat die Berliner Grünen aufgefordert, eine Koalition mit der Linken und der SPD einzugehen. Bundessprecher Bobka sagte dem Redaktionsnetzwerk Deutschland, keine Partei habe stärker verloren als die CDU. Ein Bündnis mit ihr wäre ein massiver kognitiver Spagat. Die Grünen-Parteispitze hatte eine Koalition mit der Linken zuletzt an ein klares Bekenntnis gegen Antisemitismus geknüpft. In New York beginnt heute die politisch wichtigste Woche des Jahres. Bei den Vereinten Nationen mit einer Rede von US-Präsident Trump startet die UN-Generaldebatte. Trump will am Rande der Vollversammlung Vertreter der Golfstaaten treffen. Der eskalierende Iran-Krieg gefährde Städte, US-Stützpunkte sowie wichtige Öl- und Schifffahrtswege in der Region. Großbritannien, Frankreich und Kanada, die Palästina als Staat anerkennen, sprechen in New York über eine Zwei-Staaten-Lösung. Reden gibt es heute unter anderem vom türkischen und französischen Präsidenten sowie vom britischen Premierminister. Im Führungsmachtkampf beim Fußball-Weltverband zeigt sich FIFA-Chef Gianni Infantino erstmals gesprächsbereit für Reformen. In einem Brief an die Präsidenten der 211 Mitgliedsverbände kündigte der Schweizer eine unabhängige Überprüfung der FIFA-Governance sowie Gespräche über eine Stärkung der Entscheidungsprozesse an. Seine erneute Kandidatur als Präsident will er aber nicht zurückziehen. Soweit die Meldungen.
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1: Heute im äußersten Nordwesten viele Wolken, in der Mitte und im Süden wolkig, später, wenn der Nebel weg ist, auch locker bewölkt. Die Höchstwerte 15 bis 23 Grad.
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1: Mit Michael Daub. NRW-Ministerpräsident Hendrik Wüst hat sich für einen anderen Umgang mit der AfD ausgesprochen. Man habe zu viel über die Partei geredet und zu wenig darüber, was die Menschen zu ihr treibe, so der CDU-Politiker in der Rheinischen Post. An seiner grundsätzlichen Ablehnung der AfD habe sich nichts geändert. Mit Blick auf die NRW-Landtagswahl im kommenden Jahr wolle er sich verstärkt den Problemen der Menschen zuwenden. Die Grüne Jugend hat die Berliner Grünen aufgefordert, eine Koalition mit der Linken und der SPD einzugehen. Bundessprecher Bobka sagte dem Redaktionsnetzwerk Deutschland, keine Partei habe stärker verloren als die CDU. Ein Bündnis mit ihr wäre ein massiver kognitiver Spagat. Die Grünen-Parteispitze hatte eine Koalition mit der Linken zuletzt an ein klares Bekenntnis gegen Antisemitismus geknüpft. In New York beginnt heute die politisch wichtigste Woche des Jahres bei den Vereinten Nationen. Mit einer Rede von US-Präsident Trump startet die UN-Generaldebatte. Trump will am Rande der Vollversammlung Vertreter der Golfstaaten treffen. Der eskalierende Iran-Krieg gefährde Städte, US-Stützpunkte sowie wichtige Öl- und Schifffahrtswege in der Region. Großbritannien, Frankreich und Kanada, die Palästina als Staat anerkennen, sprechen in New York über eine Zwei-Staaten-Lösung. Reden gibt es heute unter anderem vom türkischen und französischen Präsidenten sowie vom britischen Premierminister. Im Führungsmachtkampf beim Fußball-Weltverband zeigt sich FIFA-Chef Gianni Infantino erstmals gesprächsbereit für Reformen. In einem Brief an die Präsidenten der 211 Mitgliedsverbände kündigte der Schweizer eine unabhängige Überprüfung der FIFA-Governance sowie Gespräche über eine Stärkung der Entscheidungsprozesse an. Seine erneute Kandidatur als Präsident will er aber nicht zurückziehen. Soweit die Meldungen.
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1: Heute im äußersten Nordwesten viele Wolken, in der Mitte und im Süden wolkig, später, wenn der Nebel weg ist, auch locker bewölkt. Die Höchstwerte 15 bis 23 Grad.
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1: Mit Michael Daub. Die kühleren Temperaturen sind da. Die Heizsaison beginnt. Laut der Beratungsgesellschaft CO2 Online dürften Heizöl und Holzpellets teurer werden. Beim Erdgas sehen ihre Fachleute dagegen eine leichte Entlastung. Für eine 70 Quadratmeter Wohnung erwarten sie einen Anstieg auf rund 1.300 Euro bei Heizöl. Bei Holzpellets fällt das Plus geringer aus. Bei Fernwärme und Wärmepumpen noch geringer. Wer mit Erdgas heizt, zahlt sogar weniger. Die Gesellschaft rät, richtig heizen und lüften senkt die Kosten deutlich. Die Bundesregierung hat einen neuen Tankrabatt auf den Weg gebracht. Jetzt müssen noch Bundestag und Bundesrat zustimmen. Vom 1. Oktober bis zum Jahresende soll die Energiesteuer auf Diesel und Benzin um 14 Cent pro Liter sinken. Mit der Mehrwertsteuer eingerechnet, würde tanken damit bis zu 17 Cent pro Liter günstiger. Zusätzlich plant die Regierung einen Spritpreisdeckel, dessen Höhe noch offen ist. Nach ihrem Wahlsieg in Berlin will die Linke Grünen und SPD Sondierungsgespräche über eine gemeinsame Regierung anbieten. Spitzenkandidatin Ehralp kündigte an, in möglichen Koalitionsverhandlungen die Vergesellschaftung großer Wohnungskonzerne gegen Entschädigung in den Mittelpunkt zu stellen. Rechnerisch möglich wäre auch ein Bündnis aus CDU, Grünen und SPD. Eine der größten Deals der Entertainment-Branche ist offenbar unter Dach und Fach. US-Medien zufolge darf Paramount den Konzern Warner Brothers übernehmen. Warner hatte gegen die Übernahme geklagt, aus Sorge vor höheren Preisen und weniger Inhalten fürs Publikum. Paramount zahlt für Warner umgerechnet rund 100 Milliarden Euro. Soweit die Meldungen.
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1: Heute im äußersten Nordwesten viele Wolken, in der Mitte und im Süden wolkig, später, wenn der Nebel weg ist, auch locker bewölkt. Die Höchstwerte 15 bis 23 Grad.
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1: Mit Michael Daub. NRW-Ministerpräsident Hendrik Wüst hat sich für einen anderen Umgang mit der AfD ausgesprochen. Man habe zu viel über die Partei geredet und zu wenig darüber, was die Menschen zu ihr treibe, so der CDU-Politiker in der Rheinischen Post. An seiner grundsätzlichen Ablehnung der AfD habe sich nichts geändert. Mit Blick auf die NRW-Landtagswahl im kommenden Jahr wolle er sich verstärkt den Problemen der Menschen zuwenden. Die Grüne Jugend hat die Berliner Grünen aufgefordert, eine Koalition mit der Linken und der SPD einzugehen. Bundessprecher Bobka sagte dem Redaktionsnetzwerk Deutschland, keine Partei habe stärker verloren als die CDU. Ein Bündnis mit ihr wäre ein massiver kognitiver Spagat. Die Grünen-Parteispitze hatte eine Koalition mit der Linken zuletzt an ein klares Bekenntnis gegen Antisemitismus geknüpft. In New York beginnt heute die politisch wichtigste Woche des Jahres bei den Vereinten Nationen. Mit einer Rede von US-Präsident Trump startet die UN-Generaldebatte. Trump will am Rande der Vollversammlung Vertreter der Golfstaaten treffen. Der eskalierende Iran-Krieg gefährde Städte, US-Stützpunkte sowie wichtige Öl- und Schifffahrtswege in der Region. Großbritannien, Frankreich und Kanada, die Palästina als Staat anerkennen, sprechen in New York über eine Zwei-Staaten-Lösung. Reden gibt es heute unter anderem vom türkischen und französischen Präsidenten sowie vom britischen Premierminister. Im Führungsmachtkampf beim Fußballweltverband zeigt sich FIFA-Chef Gianni Infantino erstmals gesprächsbereit für Reformen. In einem Brief an die Präsidenten der 211 Mitgliedsverbände kündigte der Schweizer eine unabhängige Überprüfung der FIFA-Governance sowie Gespräche über eine Stärkung der Entscheidungsprozesse an. Seine erneute Kandidatur als Präsident will er aber nicht zurückziehen. Soweit die Meldungen.
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1: Heute im äußersten Nordwesten viele Wolken, in der Mitte und im Süden wolkig, später, wenn der Nebel weg ist, auch locker bewölkt. Die Höchstwerte 15 bis 23 Grad.
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1: Mit Michael Daub. NRW-Ministerpräsident Hendrik Wüst hat sich für einen anderen Umgang mit der AfD ausgesprochen. Man habe zu viel über die Partei geredet und zu wenig darüber, was die Menschen zu ihr treibe, so der CDU-Politiker in der Rheinischen Post. An seiner grundsätzlichen Ablehnung der AfD habe sich nichts geändert. Mit Blick auf die NRW-Landtagswahl im kommenden Jahr wolle er sich verstärkt den Problemen der Menschen zuwenden. Die grüne Jugend hat die Berliner Grünen aufgefordert, eine Koalition mit der Linken und der SPD einzugehen. Bundessprecher Bobka sagte dem Redaktionsnetzwerk Deutschland, keine Partei habe stärker verloren als die CDU. Ein Bündnis mit ihr wäre ein massiver kognitiver Spagat. Die Grünen-Parteispitze hatte eine Koalition mit der Linken zuletzt an ein klares Bekenntnis gegen Antisemitismus geknüpft. In New York beginnt heute die politisch wichtigste Woche des Jahres bei den Vereinten Nationen mit einer Rede von US-Präsident Trump startet die UN-Generaldebatte. Trump will am Rande der Vollversammlung Vertreter der Golfstaaten treffen. Der eskalierende Iran-Krieg gefährde Städte, US-Stützpunkte sowie wichtige Öl- und Schifffahrtswege in der Region. Großbritannien, Frankreich und Kanada, die Palästina als Staat anerkennen, sprechen in New York über eine Zwei-Staaten-Lösung. Reden gibt es heute unter anderem vom türkischen und französischen Präsidenten sowie vom britischen Premierminister. Im Führungsmachtkampf beim Fußballweltverband zeigt sich FIFA-Chef Gianni Infantino erstmals gesprächsbereit für Reformen. In einem Brief an die Präsidenten der 211 Mitgliedsverbände kündigte der Schweizer eine unabhängige Überprüfung der FIFA-Governance sowie Gespräche über eine Stärkung der Entscheidungsprozesse an. Seine erneute Kandidatur als Präsident will er aber nicht zurückziehen. Soweit die Meldungen.
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1: Heute im äußersten Nordwesten viele Wolken, in der Mitte und im Süden wolkig, später, wenn der Nebel weg ist, auch locker bewölkt. Die Höchstwerte 15 bis 23 Grad.
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1: Mit Michael Daub. Die kühleren Temperaturen sind da, die Heizsaison beginnt. Laut der Beratungsgesellschaft CO2 Online dürften Heizöl und Holzpellets teurer werden. Beim Erdgas sehen ihre Fachleute dagegen eine leichte Entlastung. Für eine 70 Quadratmeter Wohnung erwarten sie einen Anstieg auf rund 1.300 Euro bei Heizöl. Bei Holzpellets fällt das Plus geringer aus. Bei Fernwärme und Wärmepumpen noch geringer. Wer mit Erdgas heizt, zahlt sogar weniger. Die Gesellschaft rät, richtig heizen und lüften senkt die Kosten deutlich. Die Bundesregierung hat einen neuen Tankrabatt auf den Weg gebracht. Jetzt müssen noch Bundestag und Bundesrat zustimmen. Vom 1. Oktober bis zum Jahresende soll die Energiesteuer auf Diesel und Benzin um 14 Cent pro Liter sinken. Mit der Mehrwertsteuer eingerechnet, würde tanken damit bis zu 17 Cent pro Liter günstiger. Zusätzlich plant die Regierung einen Spritpreisdeckel, dessen Höhe noch offen ist. Nach ihrem Wahlsieg in Berlin will die Linke Grünen und SPD Sondierungsgespräche über eine gemeinsame Regierung anbieten. Spitzenkandidatin Ehralp kündigte an, in möglichen Koalitionsverhandlungen die Vergesellschaftung großer Wohnungskonzerne gegen Entschädigung in den Mittelpunkt zu stellen. Rechnerisch möglich wäre auch ein Bündnis aus CDU, Grünen und SPD. Eine der größten Deals der Entertainment-Branche ist offenbar unter Dach und Fach. US-Medien zufolge darf Paramount den Konzern Warner Brothers übernehmen. Warner hatte gegen die Übernahme geklagt, aus Sorge vor höheren Preisen und weniger Inhalten fürs Publikum. Paramount zahlt für Warner umgerechnet rund 100 Milliarden Euro. Soweit die Meldungen.
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1: Heute im äußersten Nordwesten viele Wolken, in der Mitte und im Süden wolkig, später, wenn der Nebel weg ist, auch locker bewölkt. Die Höchstwerte 15 bis 23 Grad.
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1: Mit Michael Daub. Die kühleren Temperaturen sind da. Die Heizsaison beginnt. Laut der Beratungsgesellschaft CO2 Online dürften Heizöl und Holzpellets teurer werden. Beim Erdgas sehen ihre Fachleute dagegen eine leichte Entlastung. Für eine 70 Quadratmeter Wohnung erwarten sie einen Anstieg auf rund 1.300 Euro bei Heizöl. Bei Holzpellets fällt das Plus geringer aus. Bei Fernwärme und Wärmepumpen noch geringer. Wer mit Erdgas heizt, zahlt sogar weniger. Die Gesellschaft rät, richtig heizen und lüften senkt die Kosten deutlich. Die Bundesregierung hat einen neuen Tankrabatt auf den Weg gebracht. Jetzt müssen noch Bundestag und Bundesrat zustimmen. Vom 1. Oktober bis zum Jahresende soll die Energiesteuer auf Diesel und Benzin um 14 Cent pro Liter sinken. Mit der Mehrwertsteuer eingerechnet, würde tanken damit bis zu 17 Cent pro Liter günstiger. Zusätzlich plant die Regierung einen Spritpreisdeckel, dessen Höhe noch offen ist. Nach ihrem Wahlsieg in Berlin will die Linke Grünen und SPD Sondierungsgespräche über eine gemeinsame Regierung anbieten. Spitzenkandidatin Ehralp kündigte an, in möglichen Koalitionsverhandlungen die Vergesellschaftung großer Wohnungskonzerne gegen Entschädigung in den Mittelpunkt zu stellen. Rechnerisch möglich wäre auch ein Bündnis aus CDU, Grünen und SPD. Eine der größten Deals der Entertainment-Branche ist offenbar unter Dach und Fach. US-Medien zufolge darf Paramount den Konzern Warner Brothers übernehmen. Warner hatte gegen die Übernahme geklagt, aus Sorge vor höheren Preisen und weniger Inhalten fürs Publikum. Paramount zahlt für Warner umgerechnet rund 100 Milliarden Euro. Soweit die Meldungen.
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1: Heute im äußersten Nordwesten viele Wolken, in der Mitte und im Süden wolkig. Später, wenn der Nebel weg ist, auch locker bewölkt. Die Höchstwerte 15 bis 23 Grad.
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1: Mit Michael Daub. Vor der nahenden Grippesaison ruft das Robert-Koch-Institut Eltern dazu auf, Kinder mit gesundheitlichen Risikofaktoren impfen zu lassen. Bislang geschieht das laut RKI bei höchstens 10% der betroffenen Kinder, weil viele die Grippe nicht als Bedrohung wahrnehmen. Geimpft werden sollten demnach Kinder mit chronischen Atemwegserkrankungen, Herz-Kreislauf-Erkrankungen, Diabetes oder Adipositas. Möglicherweise auch durch Ablenkung ist die Zahl der Schulwegunfälle gestiegen. Das zeigt eine Statistik der gesetzlichen Unfallversicherung. Im vergangenen Jahr traf es demnach knapp 90.700 Kinder, rund 3.300 mehr als im Jahr zuvor. 25 Unfälle endeten tödlich, nach 15 im Jahr davor. Auch Berufstätige hatten häufiger Wegeunfälle, davon endeten gut 230 tödlich. 93% der deutschen Online-Shops sind bereits Opfer von Betrug geworden. Das zeigt eine Umfrage des Bundesverbandes E-Commerce und Versandhandel unter knapp 80 Händlern. Fast die Hälfte meldet steigende Betrugsrisiken. Häufigste Form ist Identitätsbetrug. Jedes siebte Unternehmen verzeichnet jährliche Verluste von über 100.000 Euro. Drei Viertel der Befragten setzen inzwischen Maßnahmen zur Betrugserkennung ein. Das Weiße Haus hat einen eigenen Online-Kanal namens Trump TV gestartet. Der Stream ging gestern Abend mit Reden von US-Präsident Trump und Szenen von Militärübungen an den Start. Künftig soll er rund um die Uhr laufen. Hintergrund ist ein Streit mit US-Medien. Zuletzt hatte Trump CNN, MS Now und Politico den Zugang zum Weißen Haus entzogen und ihnen Falschnachrichten vorgeworfen. Soweit die Meldungen.
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1: Heute im äußersten Nordwesten viele Wolken, in der Mitte und im Süden wolkig. Später, wenn der Nebel weg ist, auch locker bewölkt. Die Höchstwerte 15 bis 23 Grad.
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1: Mit Michael Daub. Vor der nahenden Grippesaison ruft das Robert-Koch-Institut Eltern dazu auf, Kinder mit gesundheitlichen Risikofaktoren impfen zu lassen. Bislang geschieht das laut RKI bei höchstens 10% der betroffenen Kinder, weil viele die Grippe nicht als Bedrohung wahrnehmen. Geimpft werden sollten demnach Kinder mit chronischen Atemwegserkrankungen, Herz-Kreislauf-Erkrankungen, Diabetes oder Adipositas. Möglicherweise auch durch Ablenkung ist die Zahl der Schulwegunfälle gestiegen. Das zeigt eine Statistik der gesetzlichen Unfallversicherung. Im vergangenen Jahr traf es demnach knapp 90.700 Kinder, rund 3.300 mehr als im Jahr zuvor. 25 Unfälle endeten tödlich, nach 15 im Jahr davor. Auch Berufstätige hatten häufiger Wegeunfälle, davon endeten gut 230 tödlich. 93% der deutschen Online-Shops sind bereits Opfer von Betrug geworden. Das zeigt eine Umfrage des Bundesverbandes E-Commerce und Versandhandel unter knapp 80 Händlern. Fast die Hälfte meldet steigende Betrugsrisiken. Häufigste Form ist Identitätsbetrug. Jedes siebte Unternehmen verzeichnet jährliche Verluste von über 100.000 Euro. Drei Viertel der Befragten setzen inzwischen Maßnahmen zur Betrugserkennung ein. Das Weiße Haus hat einen eigenen Online-Kanal namens Trump TV gestartet. Der Stream ging gestern Abend mit Reden von US-Präsident Trump und Szenen von Militärübungen an den Start. Künftig soll er rund um die Uhr laufen. Hintergrund ist ein Streit mit US-Medien. Zuletzt hatte Trump CNN, MS Now und Politico den Zugang zum Weißen Haus entzogen und ihnen Falschnachrichten vorgeworfen. Soweit die Meldungen.
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1: In der Nacht im äußersten Nordwesten bewölkt, ansonsten gering bewölkt oder klar und trocken. Hier und da gibt's Nebel, 13 Grad unter Wolken bis 0 Grad bei Aufklaren. Tagsüber im Nordwesten viele Wolken, bedeckter Himmel, nachmittags und am Abend an der Nordsee Schauerwetter. Einzelne Gewitter sind da auch möglich. Ansonsten heiter bis sonnig und trocken, 17 bis 21 entlang des Rheins bis 24 Grad.
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1: Mit Michael Daub. Der Anteil der Elektroautos bei den Neuzulassungen in der EU ist im vergangenen Jahr auf ein Rekordniveau gestiegen. Das zeigen Ergebnisse der europäischen Statistikbehörde Eurostat. Gut jeder sechste neu zugelassene PKW war demnach ein E-Auto. Auch Hybridfahrzeuge werden demnach immer beliebter. Der Boom hat wohl auch mit den hohen Spritpreisen zu tun. Dazu kommen aber auch günstigere Einstiegsmodelle, eine staatliche Förderprämie für E-Autos und mehr Ladesäulen. Haushalte in Deutschland müssen sich laut der Beratungsgesellschaft CO2 Online auf höhere Heizkosten einstellen. Besonders Heizöl und Holzpellets werden demnach teurer. Für eine 70 Quadratmeter Wohnung steigen die durchschnittlichen Heizölkosten um rund ein Viertel auf 1.275 Euro im Jahr. Bei Erdgas gibt es dagegen eine leichte Entlastung. Die Investitionen in künstliche Intelligenz ziehen in Deutschland rasant an. Laut Digitalverband Bitkom steigen die Gesamtausgaben für KI-Software, Dienstleistungen und Hardware in diesem Jahr um 48% auf 28,7 Milliarden Euro. Im Vorjahr waren es noch 19,4 Milliarden. Haupttreiber des Booms ist die sogenannte generative KI, zu der Anwendungen wie ChatGPT oder Claude zählen. Der Chemiekonzern Evonik baut 3.200 Stellen ab, 2.150 davon in Deutschland, teilt das Unternehmen aus Essen mit. Schon bis Ende 2026 fallen durch laufende Spar- und Effizienzprogramme rund 2.800 Stellen weg. Der nächste Sparplan soll bis 2029 sozialverträglich und ohne betriebsbedingte Kündigungen umgesetzt werden. Soweit die Meldungen.
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1: In der Nacht im äußersten Nordwesten bewölkt, ansonsten gering bewölkt oder klar und trocken. Hier und da gibt's Nebel, 13 Grad unter Wolken bis 0 Grad bei Aufklaren. Tagsüber im Nordwesten viele Wolken, bedeckter Himmel, nachmittags und am Abend an der Nordsee Schauerwetter. Einzelne Gewitter sind da auch möglich. Ansonsten heiter bis sonnig und trocken, 17 bis 21 entlang des Rheins bis 24 Grad.
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1: Mit Michael Daub. Der Anteil

0: Der Elektroautos bei den Neuzulassungen in der EU ist im vergangenen Jahr auf ein Rekordniveau gestiegen. Das zeigen Ergebnisse der europäischen Statistikbehörde Eurostat. Gut jeder sechste neu zugelassene Pkw war demnach ein E-Auto. Auch Hybridfahrzeuge werden demnach immer beliebter. Der Boom hat wohl auch mit den hohen Spritpreisen zu tun. Dazu kommen aber auch günstigere Einstiegsmodelle, eine staatliche Förderprämie für E-Autos und mehr Ladesäulen. Haushalte in Deutschland müssen sich laut der Beratungsgesellschaft CO2 Online auf höhere Heizkosten einstellen. Besonders Heizöl und Holzpellets werden demnach teurer. Für eine 70 Quadratmeter Wohnung steigen die durchschnittlichen Heizölkosten um rund ein Viertel auf 1.275 Euro im Jahr. Bei Erdgas gibt es dagegen eine leichte Entlastung. Die Investitionen in künstliche Intelligenz ziehen in Deutschland rasant an. Laut Digitalverband Bitkom steigen die Gesamtausgaben für KI-Software, Dienstleistungen und Hardware in diesem Jahr um 48% auf 28,7 Milliarden Euro. Im Vorjahr waren es noch 19,4 Milliarden. Haupttreiber des Booms ist die sogenannte generative KI, zu der Anwendungen wie ChatGPT oder Claude zählen. Der Chemiekonzern Evonik baut 3.200 Stellen ab, 2.150 davon in Deutschland, teilt das Unternehmen aus Essen mit. Schon bis Ende 2026 fallen durch laufende Spar- und Effizienzprogramme rund 2.800 Stellen weg. Der nächste Sparplan soll bis 2029 sozialverträglich und ohne betriebsbedingte Kündigungen umgesetzt werden. Soweit die Meldungen.
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0: In der Nacht im äußersten Nordwesten bewölkt, ansonsten gering bewölkt oder klar und trocken. Hier und da gibt's Nebel, 13 Grad unter Wolken bis 0 Grad bei Aufklaren. Tagsüber im Nordwesten viele Wolken, bedeckter Himmel, nachmittags und am Abend an der Nordsee Schauerwetter. Einzelne Gewitter sind da auch möglich. Ansonsten heiter bis sonnig und trocken, 17 bis 21 entlang des Rheins bis 24 Grad.
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1: Mit Michael Daub. Vor der nahenden Grippesaison ruft das Robert-Koch-Institut Eltern dazu auf, Kinder mit gesundheitlichen Risikofaktoren impfen zu lassen. Bislang geschieht das laut RKI bei höchstens 10% der betroffenen Kinder, weil viele die Grippe nicht als Bedrohung wahrnehmen. Geimpft werden sollten demnach Kinder mit chronischen Atemwegserkrankungen, Herz-Kreislauf-Erkrankungen, Diabetes oder Adipositas. Möglicherweise auch durch Ablenkung ist die Zahl der Schulwegunfälle gestiegen. Das zeigt eine Statistik der gesetzlichen Unfallversicherung. Im vergangenen Jahr traf es demnach knapp 90.700 Kinder, rund 3.300 mehr als im Jahr zuvor. 25 Unfälle endeten tödlich, nach 15 im Jahr davor. Auch Berufstätige hatten häufiger Wegeunfälle, davon endeten gut 230 tödlich. 93% der deutschen Online-Shops sind bereits Opfer von Betrug geworden. Das zeigt eine Umfrage des Bundesverbandes E-Commerce und Versandhandel unter knapp 80 Händlern. Fast die Hälfte meldet steigende Betrugsrisiken. Häufigste Form ist Identitätsbetrug. Jedes siebte Unternehmen verzeichnet jährliche Verluste von über 100.000 Euro. Drei Viertel der Befragten setzen inzwischen Maßnahmen zur Betrugserkennung ein. Das Weiße Haus hat einen eigenen Online-Kanal namens Trump TV gestartet. Der Stream ging gestern Abend mit Reden von US-Präsident Trump und Szenen von Militärübungen an den Start. Künftig soll er rund um die Uhr laufen. Hintergrund ist ein Streit mit US-Medien. Zuletzt hatte Trump CNN, MS Now und Politico den Zugang zum Weißen Haus entzogen und ihnen Falschnachrichten vorgeworfen. Soweit die Meldungen.
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1: In der Nacht im äußersten Nordwesten bewölkt, ansonsten gering bewölkt oder klar und trocken. Hier und da gibt's Nebel, 13 Grad unter Wolken bis 0 Grad bei Aufklaren. Tagsüber im Nordwesten viele Wolken, bedeckter Himmel, nachmittags und am Abend an der Nordsee Schauerwetter. Einzelne Gewitter sind da auch möglich. Ansonsten heiter bis sonnig und trocken, 17 bis 21 entlang des Rheins bis 24 Grad.
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1: Mit Michael Daub. Vor der nahenden Grippesaison ruft das Robert-Koch-Institut Eltern dazu auf, Kinder mit gesundheitlichen Risikofaktoren impfen zu lassen. Bislang geschieht das laut RKI bei höchstens 10% der betroffenen Kinder, weil viele die Grippe nicht als Bedrohung wahrnehmen. Geimpft werden sollten demnach Kinder mit chronischen Atemwegserkrankungen, Herz-Kreislauf-Erkrankungen, Diabetes oder Adipositas. Möglicherweise auch durch Ablenkung ist die Zahl der Schulwegunfälle gestiegen. Das zeigt eine Statistik der gesetzlichen Unfallversicherung. Im vergangenen Jahr traf es demnach knapp 90.700 Kinder, rund 3.300 mehr als im Jahr zuvor. 25 Unfälle endeten tödlich, nach 15 im Jahr davor. Auch Berufstätige hatten häufiger Wegeunfälle, davon endeten gut 230 tödlich. 93% der deutschen Online-Shops sind bereits Opfer von Betrug.

0: Bug geworben, das zeigt eine Umfrage des Bundesverbandes E-Commerce und Versandhandel unter knapp 80 Händlern. Fast die Hälfte meldet steigende Betrugsrisiken, häufigste Form ist Identitätsbetrug. Jedes siebte Unternehmen verzeichnet jährliche Verluste von über 100.000 Euro. Drei Viertel der Befragten setzen inzwischen Maßnahmen zur Betrugserkennung ein. Das Weiße Haus hat einen eigenen Online-Kanal namens Trump TV gestartet. Der Stream ging gestern Abend mit Reden von US-Präsident Trump und Szenen von Militärübungen an den Start. Künftig soll er rund um die Uhr laufen. Hintergrund ist ein Streit mit US-Medien. Zuletzt hatte Trump CNN, MS Now und Politico den Zugang zum Weißen Haus entzogen und ihnen Falschnachrichten vorgeworfen. Soweit die Meldungen.
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0: In der Nacht im äußersten Nordwesten bewölkt, ansonsten gering bewölkt oder klar und trocken. Hier und da gibt's Nebel, 13 Grad unter Wolken bis 0 Grad bei Aufklaren. Tagsüber im Nordwesten viele Wolken, bedeckter Himmel nachmittags und am Abend an der Nordsee Schauerwetter. Einzelne Gewitter sind da auch möglich. Ansonsten heiter bis sonnig und trocken. 17 bis 21 entlang des Rheins bis 24 Grad.
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1: Mit Michael Daub. Der Anteil der Elektroautos bei den Neuzulassungen in der EU ist im vergangenen Jahr auf ein Rekordniveau gestiegen. Das zeigen Ergebnisse der europäischen Statistikbehörde Eurostat. Gut jeder sechste neu zugelassene PKW war demnach ein E-Auto. Auch Hybridfahrzeuge werden demnach immer beliebter. Der Boom hat wohl auch mit den hohen Spritpreisen zu tun. Dazu kommen aber auch günstigere Einstiegsmodelle, eine staatliche Förderprämie für E-Autos und mehr Ladesäulen. Haushalte in Deutschland müssen sich laut der Beratungsgesellschaft CO2 Online auf höhere Heizkosten einstellen. Besonders Heizöl und Holzpellets werden demnach teurer. Für eine 70 Quadratmeter Wohnung steigen die durchschnittlichen Heizölkosten um rund ein Viertel auf 1.275 Euro im Jahr. Bei Erdgas gibt es dagegen eine leichte Entlastung. Die Investitionen in künstliche Intelligenz ziehen in Deutschland rasant an. Laut Digitalverband Bitkom steigen die Gesamtausgaben für KI-Software, die

0: Dienstleistungen und Hardware in diesem Jahr um 48% auf 28,7 Milliarden Euro. Im Vorjahr waren es noch 19,4 Milliarden. Haupttreiber des Booms ist die sogenannte generative KI, zu der Anwendungen wie ChatGPT oder Claude zählen. Der Chemiekonzern Evonik baut 3200 Stellen ab, 2150 davon in Deutschland, teilt das Unternehmen aus Essen mit. Schon bis Ende 2026 fallen durch laufende Spar- und Effizienzprogramme rund 2800 Stellen weg. Der nächste Sparplan soll bis 2029 sozialverträglich und ohne betriebsbedingte Kündigungen umgesetzt werden. Soweit die Meldungen.
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0: In der Nacht im äußersten Nordwesten bewölkt, ansonsten gering bewölkt oder klar und trocken. Hier und da gibt's Nebel, 13 Grad unter Wolken, bis 0 Grad bei Aufklarung. Tagsüber im Nordwesten viele Wolken, bedeckter Himmel, nachmittags und am Abend an der Nordsee Schauerwetter. Einzelne Gewitter sind da auch möglich. Ansonsten heiter bis sonnig und trocken, 17 bis 21 entlang des Rheins bis 24 Grad.
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1: Mit Michael Daub. Der Anteil der Elektroautos bei den Neuzulassungen in der EU ist im vergangenen Jahr auf ein Rekordniveau gestiegen. Das zeigen Ergebnisse der europäischen Statistikbehörde Eurostat. Gut jeder sechste neu zugelassene PKW war demnach ein E-Auto. Auch Hybridfahrzeuge werden demnach immer beliebter. Der Boom hat wohl auch mit den hohen Spritpreisen zu tun. Dazu kommen aber auch günstigere Einstiegsmodelle, eine staatliche Förderprämie für E-Autos und mehr Ladesäulen. Haushalte in Deutschland müssen sich laut der Beratungsgesellschaft CO2 Online auf höhere Heizkosten einstellen. Besonders Heizöl und Holzpellets werden demnach teurer. Für eine 70 Quadratmeter Wohnung steigen die durchschnittlichen Heizölkosten um rund ein Viertel auf 1.275 Euro im Jahr. Bei Erdgas gibt es dagegen eine leichte Entlastung. Die Investitionen in künstliche Intelligenz ziehen in Deutschland rasant an. Laut Digitalverband Bitkom steigen die Gesamtausgaben für KI-Software, Dienstleistungen und Hardware in diesem Jahr um 48% auf 28,7 Milliarden Euro. Im Vorjahr waren es noch 19,4 Milliarden. Haupttreiber des Booms ist die sogenannte generative KI, zu der Anwendungen wie ChatGPT oder Claude zählen. Der Chemiekonzern Evonik baut 3.200 Stellen ab, 2.150 davon in Deutschland, teilt das Unternehmen aus Essen mit. Schon bis Ende 2026 fallen durch laufende Spar- und Effizienzprogramme rund 2.800

0: Baustellen weg. Der nächste Sparplan soll bis 2029 sozialverträglich und ohne betriebsbedingte Kündigungen umgesetzt werden. Soweit die Meldungen.
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0: In der Nacht im äußersten Nordwesten bewölkt, ansonsten gering bewölkt oder klar und trocken. Hier und da gibt's Nebel, 13 Grad unter Wolken bis 0 Grad bei Aufklaren. Tagsüber im Nordwesten viele Wolken, bedeckter Himmel, nachmittags und am Abend an der Nordsee Schauerwetter. Einzelne Gewitter sind da auch möglich. Ansonsten heiter bis sonnig und trocken, 17 bis 21 entlang des Rheins bis 24 Grad.
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1: Mit Michael Daub. Der Anteil der Elektroautos bei den Neuzulassungen in der EU ist im vergangenen Jahr auf ein Rekordniveau gestiegen. Das zeigen Ergebnisse der europäischen Statistikbehörde Eurostat. Gut jeder sechste neu zugelassene PKW war demnach ein E-Auto. Auch Hybridfahrzeuge werden demnach immer beliebter. Der Boom hat wohl auch mit den hohen Spritpreisen zu tun. Dazu kommen aber auch günstigere Einstiegsmodelle, eine staatliche Förderprämie für E-Autos und mehr Ladesäulen. Haushalte in Deutschland müssen sich laut der Beratungsgesellschaft CO2 Online auf höhere Heizkosten einstellen. Besonders Heizöl und Holzpellets werden demnach teurer. Für eine 70 Quadratmeter Wohnung steigen die durchschnittlichen Heizölkosten um rund ein Viertel auf 1.275 Euro im Jahr. Bei Erdgas gibt es dagegen eine leichte Entlastung. Die Investitionen in künstliche Intelligenz ziehen in Deutschland rasant an. Laut Digitalverband Bitkom steigen die Gesamtausgaben für KI-Software, Dienstleistungen und Hardware in diesem Jahr um 48% auf 28,7 Milliarden Euro. Im Vorjahr waren es noch 19,4 Milliarden. Haupttreiber des Booms ist die sogenannte generative KI, zu der Anwendungen wie ChatGPT oder Claude zählen. Der Chemiekonzern Evonik baut 3.200 Stellen ab, 2.150 davon in Deutschland, teilt das Unternehmen aus Essen mit. Schon bis Ende 2026 fallen durch laufende Spar- und Effizienzprogramme rund 2.800 Stellen weg. Der nächste Sparplan soll bis 2029 sozialverträglich und ohne betriebsbedingte Kündigungen umgesetzt werden. Soweit die Meldungen.
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1: In der Nacht im äußersten Nordwesten bewölkt, ansonsten gering bewölkt oder klar und trocken. Hier und da gibt's Nebel, 13 Grad unter Wolken bis 0 Grad bei Aufklaren. Tagsüber im Nordwesten viele Wolken, bedeckter Himmel, nachmittags und am Abend an der Nordsee Schauerwetter. Einzelne Gewitter sind da auch möglich. Ansonsten heiter bis sonnig und trocken, 17 bis 21 entlang des Rheins bis 24 Grad.
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1: Mit Michael Daub. Der Anteil der Elektroautos bei den Neuzulassungen in der EU ist im vergangenen Jahr auf ein Rekordniveau gestiegen. Das zeigen Ergebnisse der europäischen Statistikbehörde Eurostat. Gut jeder sechste neu zugelassene Pkw war demnach ein E-Auto. Auch Hybridfahrzeuge werden demnach immer beliebter. Der Boom hat wohl auch mit den hohen Spritpreisen zu tun. Dazu kommen aber auch günstigere Einstiegsmodelle, eine staatliche Förderprämie für E-Autos und mehr Ladesäulen. Haushalte in Deutschland müssen sich laut der Beratungsgesellschaft CO2 Online auf höhere Heizkosten einstellen. Besonders Heizöl und Holzpellets werden demnach teurer. Für eine 70 Quadratmeter Wohnung steigen die durchschnittlichen Heizölkosten um rund ein Viertel auf 1.275 Euro im Jahr. Bei Erdgas gibt es dagegen eine leichte Entlastung. Die Investitionen in künstliche Intelligenz ziehen in Deutschland rasant an. Laut Digitalverband Bitkom steigen die Gesamtausgaben für KI-Software, Dienstleistungen und Hardware in diesem Jahr um 48% auf 28,7 Milliarden Euro. Im Vorjahr waren es noch 19,4 Milliarden. Haupttreiber des Booms ist die sogenannte generative KI, zu der Anwendungen wie ChatGPT oder Claude zählen. Der Chemiekonzern Evonik baut 3.200 Stellen ab, 2.150 davon in Deutschland, teilt das Unternehmen aus Essen mit. Schon bis Ende 2026 fallen durch laufende Spar- und Effizienzprogramme rund 2.800 Stellen weg. Der nächste Sparplan soll bis 2029 sozialverträglich und ohne betriebsbedingte Kündigungen umgesetzt werden. Soweit die Meldungen.
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1: In der Nacht im äußersten Nordwesten bewölkt, ansonsten gering bewölkt oder klar und trocken. Hier und da gibt's Nebel, 13 Grad unter Wolken, bis 0 Grad bei Aufklarem. Tagsüber im Nordwesten viele Wolken, bedeckter Himmel nachmittags und am Abend an der Nordsee Schauerwetter. Einzelne Gewitter sind da auch möglich. Ansonsten heiter bis sonnig und trocken, 17 bis 21 entlang des Rheins bis 24 Grad.
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1: Mit Michael Daub. Der Anteil der Elektroautos bei den Neuzulassungen in der EU ist im vergangenen Jahr auf ein Rekordniveau gestiegen. Das zeigen Ergebnisse der europäischen Statistikbehörde Eurostat. Gut jeder sechste neu zugelassene Pkw war demnach ein E-Auto. Auch Hybridfahrzeuge werden demnach immer beliebter. Der Boom hat wohl auch mit den hohen Spritpreisen zu tun. Dazu kommen aber auch günstigere Einstiegsmodelle, eine staatliche Förderprämie für E-Autos und mehr Ladesäulen. Haushalte in Deutschland müssen sich laut der Beratungsgesellschaft CO2 Online auf höhere Heizkosten einstellen. Besonders Heizöl und Holzpellets werden demnach teurer. Für eine 70 Quadratmeter Wohnung steigen die durchschnittlichen Heizölkosten um rund ein Viertel auf 1.275 Euro im Jahr. Bei Erdgas gibt es dagegen eine leichte Entlastung. Die Investitionen in künstliche Intelligenz ziehen in Deutschland rasant an. Laut Digitalverband Bitkom steigen die Gesamtausgaben für KI-Software, Dienstleistungen und Hardware in diesem Jahr um 48% auf 28,7 Milliarden Euro. Im Vorjahr waren es noch 19,4 Milliarden. Haupttreiber des Booms ist die sogenannte generative KI, zu der Anwendungen wie ChatGPT oder Claude zählen. Der Chemiekonzern Evonik baut 3.200 Stellen ab, 2.150 davon in Deutschland, teilt das Unternehmen aus Essen mit. Schon bis Ende 2026 fallen durch laufende Spar- und Effizienzprogramme rund 2.800 Stellen weg. Der nächste Sparplan soll bis 2029 sozialverträglich und ohne betriebsbedingte Kündigungen umgesetzt werden. Soweit die Meldungen.
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1: In der Nacht im äußersten Nordwesten bewölkt, ansonsten gering bewölkt oder klar und trocken. Hier und da gibt's Nebel, 13 Grad unter Wolken, bis 0 Grad bei Aufklaren. Tagsüber im Nordwesten viele Wolken, bedeckter Himmel, nachmittags und am Abend an der Nordsee Schauerwetter. Einzelne Gewitter sind da auch möglich. Ansonsten heiter bis sonnig und trocken, 17 bis 21 entlang des Rheins bis 24 Grad.
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1: Mit Michael Daub. Der Anteil der Elektroautos bei den Neuzulassungen in der EU ist im vergangenen Jahr auf ein Rekordniveau gestiegen. Das zeigen Ergebnisse der europäischen Statistikbehörde Eurostat. Gut jeder sechste neu zugelassene PKW war demnach ein E-Auto. Auch Hybridfahrzeuge werden demnach immer beliebter. Der Boom hat wohl auch mit den hohen Spritpreisen zu tun. Dazu kommen aber auch günstigere Einstiegsmodelle, eine staatliche Förderprämie für E-Autos und mehr Ladesäulen. Haushalte in Deutschland müssen sich laut der Beratungsgesellschaft CO2 Online auf höhere Heizkosten einstellen. Besonders Heizöl und Holzpellets werden demnach teurer. Für eine 70 Quadratmeter Wohnung steigen die durchschnittlichen Heizölkosten um rund ein Viertel auf 1.275 Euro im Jahr. Bei Erdgas gibt es dagegen eine leichte Entlastung. Die Investitionen in künstliche Intelligenz ziehen in Deutschland rasant an. Laut Digitalverband Bitkom steigen die Gesamtausgaben für KI-Software, Dienstleistungen und Hardware in diesem Jahr um 48% auf 28,7 Milliarden Euro. Im Vorjahr waren es noch 19,4 Milliarden. Haupttreiber des Booms ist die sogenannte generative KI, zu der Anwendungen wie ChatGPT oder Claude zählen. Der Chemiekonzern Evonik baut 3.200 Stellen ab, 2.150 davon in Deutschland, teilt das Unternehmen aus Essen mit. Schon bis Ende 2026 fallen durch laufende Spar- und Effizienzprogramme rund 2.800 Stellen weg. Der nächste Sparplan soll bis 2029 sozialverträglich und ohne betriebsbedingte Kündigungen umgesetzt werden. Soweit die Meldungen.
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1: In der Nacht im äußersten Nordwesten bewölkt, ansonsten gering bewölkt oder klar und trocken. Hier und da gibt's Nebel, 13 Grad unter Wolken, bis 0 Grad bei Aufklarem. Tagsüber im Nordwesten viele Wolken, bedeckter Himmel, nachmittags und am Abend an der Nordsee Schauerwetter. Einzelne Gewitter sind da auch möglich. Ansonsten heiter bis sonnig und trocken, 17 bis 21, entlang des Rheins bis 24 Grad.

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1: Mit Michael Daub. Der Anteil der